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1: Hallo zusammen, hier ist wieder Frank Fleming mit der Musikkiste und in der heutigen Ausgabe möchte ich mich ein wenig mit den DDR-Hitparaden und deren Nummer-1-Hits aus diesem kleinen, untergegangenen Land beschäftigen. Einige unter euch werden sich vielleicht fragen, gab es denn sowas überhaupt im Osten? Und wenn ja, wie soll das funktioniert haben? Nun, in allen westlichen Ländern existierten bereits seit Mitte der 1950er Jahre Hitparaden, welche wöchentlich anhand der verkauften Singles ermittelt wurden. Wer also die meisten Singles verkauft hatte, kam auf Platz 1, so einfach war das. In der DDR war das jedoch alles ein wenig anders. Da es aufgrund von Materialknappheit nicht jeden produzierten Titel in Form einer Single zu kaufen gab, geschweige denn welche mit Rockmusik, wurde die Hörerschaft im Radio aufgerufen, per Brief oder per Postkarte seinen Favoriten wöchentlich zu wählen. Dies wurde bereits seit 1958 in Heinz Quermanns Schlagerparade so praktiziert und dann von 1970 bis 1990 in allen sogenannten Wertungssendungen der Bereiche Rock und Pop des DDR-Rundfunks so übernommen. Die erste nationale Wertungssendung für sogenannte Beatfans startete 1970 auf dem Sender Stimme der DDR unter dem Titel Die Beatkiste. Moderiert von Schlagersänger Frank Schöbel, jeweils donnerstags 19.10 Uhr. In der Wertung waren wöchentlich lediglich 8 bis 10 Titel vertreten. Weitere 2 bis 4 Titel wurden wöchentlich neu vorgestellt. Hören wir nun also zum Einstieg den, nach Meinung der Postkartenschreiber, beliebtesten Titel des Jahres 1970. Hier ist Thomas Naczynski mit seiner Gruppe Team 4 und dem Titel Mokka-Milch-Eisbar.

Ihr habt gerade den DDR-Hit des Jahres 1970 vernommen. Thomas Natschinski mit Mokkamilch-Eisbar. Erfolgreichster Titel im anderen Teil Deutschlands war 1970 übrigens Dein schönstes Geschenk von Roy Black. Natschinski hatte bereits 1977 die erste Beatmusik-LP mit deutschen Texten bei Amiga veröffentlicht.

freitags noch die Tipp-Disco hinzu, sodass nun jede Woche 4 verschiedene Wertungssendungen um die Gunst der Hörer warben. So konnte es durchaus passieren, dass es im DDR-Rundfunk wöchentlich 4 verschiedene Nummer-1-Hits gab. Je nach Auszählung der Kartenschreiber und je nach Wertungsmodus in der Sendung. Machen wir nun einen großen Zeitsprung. Nachdem wir vorhin den ersten Nummer-1-Hit des DDR-Rock aus dem Jahre 1970 gehört haben, hören wir nun einmal kurz in den letzten Nummer-1-Hit aus dem Jahre 1990 hinein. Er kommt von der Berliner Band Rockhaus und heißt Wohin?

Okay, unter einem Nummer 1-Hit kurz nach der Wende hätte ich mir zwar etwas anderes vorgestellt, aber die ostdeutsche Hörerschaft hat's halt so gewollt. Mein persönlicher Wendesong hat es 1990 immerhin auf Platz 2 geschafft. Und den hören wir nun mal in voller Länge. Hier sind Keimzeit mit Irrenhaus.

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Welch weise Worte aus dem Munde des Keimzeitsängers Norbert Leisegang. Irre ins Irrenhaus, die Schlauen ins Parlament. Selber schuld daran, wer die Zeichen der Zeit nicht erkennt. Aktueller geht's wirklich nicht, oder? Ihr hört Franks Musikkiste zum Thema Nummer 1 Hits in den DDR-Charts. 5 Jahre lang, das heißt von 1970 bis 1974, kochte also jeder DDR-Sender sein eigenes Süppchen mit einer eigenen Wertungssendung. Erst ab 1975 wurden offizielle Jahrescharts ermittelt und unter dem Titel DDR-Spitzenparade in einer Jahressendung, die meist zu Silvester gesendet wurde, vorgestellt. In meinem Buch »Der Ostrock ist tot, ist lebe der Ostrock« habe ich die jeweiligen Top 50 dieser Jahre im Anhang aufgeführt und in Kapitel 4 den Wertungsmodus beschrieben. Hierbei wurden für die Plätze 1 bis 6 der einzelnen wöchentlichen Wertungssendungen für Platz 1 6 Punkte und absteigend für Platz 6 1 Punkt vergeben und aufs Jahr aufsummiert. Der Titel mit den meisten Punkten wurde somit Hit des Jahres. Nachteil dieser Wertung war jedoch, dass zum Beispiel die wöchentlichen Platzierungen 7 bis 10 der Beatkiste gar nicht in die Wertung eingeflossen sind oder Bands, die noch keine Fanclubs oder wenig Kartenschreiber hatten, von vornherein im Nachteil waren. Ein weiteres Manko dieser Art der Bewertung war der zeitliche Schnitt zum Jahreswechsel. So erreichte zum Beispiel Lifts Titel Nach Süden 1978 nur Platz 28 und 1979 nur Platz 23. Ähnlich dann auch die Platzierung im Jahr 1977. Citys Überhit Am Fenster wird nach oben genannten Modus nicht Hit des Jahres. Der kommt nämlich von den Pudis und heißt Erinnerung.

Erinnerung von den Pudis auf Platz 1 im Jahre 1977, gefolgt von Cities am Fenster und einem weiteren Allzeitklassiker der Pudis auf Platz 3 mit Alt wie ein Baum. Wie heißt es auch so schön, über Geschmack lässt sich streiten. Und wie wir sehen, über Chartplatzierungen ebenso. Wichtig erscheinen mir ohnehin, welche der fast 7000 produzierten Ostrock-Titel die Zeit überdauert und auch heute noch anhörenswert sind. Oft sind es eben nicht die Nummer 1 Hits, wobei es natürlich auch Ausnahmen gibt. Eine solche ist ohne Zweifel der DDR-Hit des Jahres 1972. Eine Komposition von Cäsar Gläser, der Text von Kurt Demmler, arrangiert von Michael Heubach. Hier ist die Klaus-Renft-Kombo mit »Wer die Rose ehrt«.

0: Das war's für heute in Franks Musikkiste zum Thema Nummer 1 Hits des Ostrocks. Euch allen eine gute Zeit, euer Frank.
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1: Im Eberdorf reden sie anders als im Unnerdorf.
2: Das ist was Schönes, das empfehle ich weiter.
3: Ich sage, das ist gut, weil die Bayern verbinden sich die Gosch nicht und wir verbinden uns die Gosch hier im Leuten.
2: Ja, ich würde mich freuen, wenn wir einfach den Leuten suggerieren können, es gibt Dinge, die sei einfach und trotzdem richtig schön.
1: Im Eberdorf reden sie anders als im Unnerdorf.
4: Ich bin ja Urerzgebirger.
2: Und der Mensch, der also sich mit Laptop und mit sonst was umgibt, dass da wieder Markt.
3: Man kann halt alles vereinheitlichen, globalisieren und sonst was, sondern der Mundart, die gehört nur dazu und ist die Identität von uns.
2: Ganz einfache kleine Dinge, sei schön. Keine schönen Waren muss man entdecken.
1: Aber beim Metzentrieben, das sagt sie, wir haben Kinder fast. Das kann man sich da machen, das wird eine Moin geht immer. Über sowas, da könnte ich mich zurück. Zum Beispiel, also komischen Dialekt reden sie in Bayern und in Berlin. Also im Erzgebirg ist eigentlich eine Sprache, die nicht komisch ist. Das ist das, was man jeden Tag hört.
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5: Klick auf! Ich möchte euch heute mal ein Gedicht für Drogen vom Safenloop aus Eimstock. Und es heißt Der Musikanten-Gulius. Geht's früher mit der ersten Lerch, da taucht auch der Gulius auf. Stund mit seinen Bloßbein auf der Straße und spielet uns ein Liedeln auf. Da hieß, der Gulius ist da, nu geht's auch auf den Sommer zu. Nu waren die Wiesen wieder grün und mit dem blüht alles schön. Da gingen alle Fenster auf, ich geht's, hat sein Lied gekannt. Der Musikanten Gulius spielt und Gruß und Klar kam angerannt. Da hieß, der Gulius ist da, nu geht's auch auf den Sommer zu. Nu waren die Wiesen wieder grün und mit dem blüht alles schön. Und wie sich rind ihm alles freit, da lachet still der alte Mann und nickt zufrieden, dass sein Lied ein andere glücklich machen kann. Er singt, nu bin ich wieder da, nu geht's auch auf den Sommer zu. Nu waren die Wiesen wieder grün und mit dem blüht alles schön. Auch dies gar singt der erste Lerch, ihr Lied von Frühlingsauferstieh. Und aus dem Gulius sind grob, ruft's über unter Dörfel hin. Der Gulius, da ist schon da, nu geht's auch auf den Sommer zu. Es muss alles blühen und vergehen, wie gäb's des Sitz der Auferstieh. Leg auf, ihr Leid, und vielen Dank, sucht euch aus Dum, der Schubert Frank.
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1: In der Tierwelt kann man beobachten, wie der Nachwuchs gefüttert und gepflegt wird. Dass umgekehrt die Jungen sich um die Alten kümmern, kommt bei Tieren nicht vor. Altersfürsorge gibt es nur bei den Menschen. Sie ist ein Zeichen von Menschlichkeit. Ein Mensch, der nichts mehr leisten kann, ist nämlich in den Augen Gottes nach wie vor wertvoll. Einen Pfeiler dieser menschlichen Kultur finden wir in den 10 Geboten. Du sollst deinen Vater und deine Mutter ehren, steht dort geschrieben. Dieses Gebot erinnert uns auch daran, wir müssen aufpassen, dass die Solidarität zwischen den Generationen nicht auf der Strecke bleibt. Manche kämpfen ja dafür, dass irgendwann das Recht der Alten nach einem selbstbestimmten Tod gesetzlich möglich wird. Sollte das eintreten, wird es nicht mehr lange dauern, bis aus dem Recht eine Pflicht wird, bei Zeiten den Abgang zu machen. Weil die Kosten so hoch sind, weil eine Giftspritze im Interesse der Gesellschaft billiger als ein Pflegeplatz ist. Der kürzlich verstorbene Politiker Hans-Jochen Vogel sprach sich in seinem letzten Interview vehement gegen jegliche Form von Sterbehilfe aus. Das sei eine Sache Gottes, meinte er, und nicht des Menschen. Und er wolle in keiner Gesellschaft leben, in denen alte, pflegebedürftige Leute sich geradezu überflüssig und als Belastung fühlen und dann lieber sterben wollen. Der Zwang dazu sei doch förmlich programmiert. Eltern ehren heißt nämlich auch, den Eltern einen würdigen Lebensraum ermöglichen bis ans Ende des Lebens. Die Suche nach einem würdigen Alten- und Pflegeheimplatz ist aber nicht in jedem Fall ein Abschieben der Alten. Die Heimlösung kann oft auch die bessere Lösung sein. Es ist schon zu viel Unrecht und Schuld gekommen, weil die Kinder der Pflege nicht gewachsen waren und dann haben sie den Tod der Eltern herbeigewünscht oder manchmal eben auch nachgeholfen. Die Bibel ist eben hochaktuell, wenn dort steht, du sollst deinen Vater und deine Mutter ehren, damit wir uns menschlich und nicht wie die Tiere benehmen.
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Manchmal trifft sie sich mit ein paar Leuten an einen unbestimmten Platz. 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
1: Im Eberdorf reden sie anders als im Unnerdorf.
2: Das ist was Schönes, das empfehle ich weiter.
3: Ich sage, das ist gut, weil die Bayern verbinden sich die Gosch nicht und wir verbinden uns die Gosch hier im Leuten.
2: Ja, ich würde mich freuen, wenn man einfach den Leuten suggerieren kann, es gibt Dinge, die sei einfach und trotzdem richtig schön.
1: Im Eberdorf reden sie anders als im Unnerdorf.
4: Ich bin ja Ur-Erzgebirger.
2: Und der Mensch, da als er sich mit Laptop und mit sonst was umgibt, das da wieder merkt.
3: Man kann nicht alles vereinheitlichen, globalisieren und sonst was, sondern der Mundart, die gehört nur dazu und das ist die Identität von uns.
2: Ganz einfache, kleine Dinge, sei schön. Keine schönen Waren muss man entdecken.
1: Auch beim Metzen drüben, da sollte man haben Kinder fest. Das könnte man sich machen, das sollte eine Moin geht immer. Über sowas, da könnte ich mich zurück. Zum Beispiel, also komischen Dialekt reden sie in Bayern und in Berlin. Also im Erzgebirge ist eigentlich eine Sprache, die nicht komisch ist. Das ist das, was man jeden Tag hört.
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5: Wie sieht's denn bei euch daheim aus? Spracht ihr noch Mundart? Lernt ihr euren Kindern noch den Zungenschlag von unserer Alten? Ich habe letztens so ein wunderbares Faschel vom Böhmermann aus Geier gelesen und das möchte ich euch mal zum Besten geben. Der Spruch bei uns in Erzgebirg, die Kammerschüter leiden, die steckt voll Lärm, die ist noch frisch, so wie in alten Zeiten. Da schlägt das ganze bissel Herz für unsere Hamid drinne, wie schie, dass wir uns heize durch noch dort damit verstinne. Horcht na mal hie, horcht na mal drauf, in unserer Spruch der Alten, da ist ein manches gutes Stück von Erzgebirg der Halten. Klick auf, ihr Leid, und vielen Dank, sagt euch aus Doom, der Schubert Frank.
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1: Die Polizei hat den Mann gefasst, der hinter Angriffen auf die Umspannwerke in Sachsen und anderen Bundesländern stecken soll. Er wurde bei einem Kraftwerk in der Nähe von Aachen festgenommen. Der 48-Jährige hatte Sprengstoff dabei. Die Ermittler hatten international nach ihm gefahndet. Leipzig gehört bei der Digitalisierung zu den besten Großstädten Deutschlands. Im neuen Smart City Index des Digitalverbands Bitkom landet die Stadt auf Platz 9. Besonders gut schneidet Leipzig bei Mobilität und Bildung ab. Dresden liegt auf Platz 30, Chemnitz gehört mit Platz 80 zu den Schlusslichtern. Wie die Entwicklung in Sachsen einzuordnen ist, erklärt Studienautor Sven Wagner.
2: Leipzig ist auch vom Bund gefördert worden, was Smart City-Projekte angeht. Und das sehen wir jetzt auch im Ranking. Dresden hat mir jahrelang auch unter den Top 20, die sind jetzt etwas zurückgefallen. Und da sind andere Städte bisher einfach stärker aufgestellt.
1: In der Stromerzeugung in Deutschland spielen erneuerbare Energiequellen eine immer größere Rolle. In der ersten Jahreshälfte lag der Anteil bei gut 59%, so das Statistische Bundesamt. Die Windkraft war erneut die wichtigste Quelle, gefolgt von Kohle, Sonne und Gas. In der Königsklasse rollt wieder der Ball. Zum Start in die neue Saison der Fußball Champions League spielt Dortmund heute gegen Villarreal. Außerdem gibt's den Kracher Real Madrid gegen Inter Mailand. 36 Teams sind in der Ligaphase wieder dabei. Aus deutscher Sicht auch noch die Bayern, Leipzig und Stuttgart. 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
4: Mit viel Sonne und trocken, so geht es durch den Dienstagfeierabend. Aktuell liegen die Temperaturen noch bei sommerlichen Werten zwischen 23 und 29 Grad in der Region. Am Abend und in der Nacht werden die Wolken dichter und es können sich gebietsweise Schauer und auch kurze Gewitter bilden. Die Luft kühlt sich dann auf Werte zwischen 18 und 13 Grad ab und der Wind weht dazu schwach bis mäßig aus westlichen Richtungen. Morgen am Mittwoch dann bewölkt und wechselhaftes Schauerwetter. Dazu gibt es Tageshöchsttemperaturen mit Werten zwischen 17 und 22 Grad in der Region. Und noch die Aussichten für die kommenden Tage. Am Donnerstag und Freitag wechseln bewölkt und meistens niederschlagsfrei.
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4: Der aktuelle Verkehrsservice hier bei Radio Erzgebirge RSA. Derzeit dichter Feierabendverkehr mit Behinderungen an zahlreichen Baustellen. Hier müssen Sie ohnehin etwas mehr Zeit einplanen. Störungsmeldungen gibt es aktuell von der R4 Chemnitz Richtung Erfurt. Zwischen Merane und Schmölln, hier muss eine Ölspur beseitigt werden. Allen eine gute Fahrt.
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1: Mit Herbert Wilder am Mikrofon, ich grüße Sie recht herzlich. Ihnen allen einen schönen Dienstag, Feierabend. Gleich hier bei uns der Blick auf den Sportplatz.
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1: Aktuelle Sportmeldungen hier bei Radio Erzgebirge, RSA. Wir schauen zum Basketball und damit zur Heimweltmeisterschaft der deutschen Frauen. Die hatten gestern die Chance gegen Mali noch im Turnier zu verbleiben und haben diese Chance auch genutzt, denn sie gewannen das Spiel mit 83 zu 58 dann doch deutlich. Gelingt dem DBB-Team in der Playoff-Runde heute ein Sieg über Südkorea, geht es im Viertelfinale gegen Belgien. Das Spiel wird heute Abend angepfiffen, um 20.45 Uhr ist Tip-Off in Berlin. Zum Fußball Regionalliga Nordost. Der FC Erzgebirge Aue erwartet am kommenden Samstag den FSV 63 Luckenwalde. Anstoß gegen den aktuellen Tabellenletzten im 1 Erzgebirgsstadion ist um 14 Uhr. Handball 1. Bundesliga Frauen. Der BSV Sachsen-Zwickau ist mit einem Unentschieden und einer Niederlage in die neue Saison gestartet. Das Team von Trainer Norman Rentsch erwartet nun am dritten Spieltag als Tabellenachter am kommenden Sonntag die Mannschaft vom TuS Metzingen in der Sparkassen-Arena in Zwickau. Anwurf gegen den Tabellennachbarn, die sind die aktuellen Tabellen-Siebenden, ist um 17 Uhr. Das waren aktuelle Sportmeldungen hier bei Radio Erzgebirge RSA im Sportplatz.
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2: Mit viel Sonne und trocken, so geht es durch den Dienstagfeierabend.

0: Aktuell liegen die Temperaturen noch bei sommerlichen Werten zwischen 23 und 29 Grad in der Region. Am Abend und in der Nacht werden die Wolken dichter und es können sich gebietsweise Schauer und auch kurze Gewitter bilden. Die Luft kühlt sich dann auf Werte zwischen 18 und 13 Grad ab und der Wind wird dazu schwach bis mäßig aus westlichen Richtungen. Morgen am Mittwoch dann bewölkt und wechselhaftes Schauerwetter. Dazu gibt es Tageshöchsttemperaturen mit Werten zwischen 17 und 22 Grad in der Region. Und noch die Aussichten für die kommenden Tage. Am Donnerstag und Freitag wechselnd bewölkt und meistens niederschlagsfrei.
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0: Der aktuelle Verkehrsservice hier bei Radio Erzgebirge RSA. Derzeit dichter Feierabendverkehr mit Behinderungen an zahlreichen Baustellen. Hier müssen Sie ohnehin etwas mehr Zeit einplanen. Störungsmeldungen gibt es aktuell von der R4 Chemnitz Richtung Erfurt. Zwischen Merane und Schmölln, hier muss eine Ölspur beseitigt werden. Allen eine gute Fahrt.
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1: Guten Tag, es ist 17 Uhr, die Meldungen für das Erzgebirge. Kurort Oberwiesenthal. Mit der feierlichen Übergabe des Landkreisgymnasiums St. Annen Schulteil Oberwiesenthal wird morgen eine umfassend modernisierte und brandschutztechnisch ertüchtigte Schule offiziell ihrer Nutzung übergeben. Die Eliteschule des Wintersports wurde in den Jahren 2023 bis 2026 umfassend saniert und modernisiert. Ziel war es demnach, die Bausubstanz nachhaltig zu sichern, einen zeitgemäßen Brandschutz herzustellen sowie die Gebäude energetisch, funktional und technisch an aktuelle Anforderungen anzupassen. Die Maßnahme wurde bei laufendem Schulbetrieb durchgeführt. Die Gesamtbaukosten belaufen sich auf rund 5,25 Millionen Euro. Sachsen. Der Freistaat Sachsen will ab Herbst mindestens 46 neue STEP-Nachwuchsforschungsgruppen an sächsischen Hochschulen fördern. Damit können junge Wissenschaftlerinnen und Wissenschaftler 2 Jahre lang zu gesellschaftlich relevanten Themen in den Bereichen digitale, umweltschonende und ressourceneffiziente Technologien sowie Biotechnologien forschen und ihre Kompetenzen für den sächsischen Arbeitsmarkt weiter ausbauen. Dafür stellt das Wissenschaftsministerium mehr als 60 Millionen Euro aus europäischen Mitteln zur Verfügung. Der sächsische Wissenschaftsminister Sebastian Gemko sagte unter anderem dazu in Dresden: Sachsen gehört zu den führenden Wissenschafts- und Innovationsstandorten Europas. Um diese Position zu erhalten und auszubauen, ist es notwendig, dass sowohl Wirtschaft als auch Wissenschaft über genügend qualifizierte Fachkräfte verfügen. Erzgebirgskreis. Der Erzgebirgskreis will die Förderung des Ehrenamtes weiter fortführen. Für die 2. Förderrunde des Ehrenamtsfonds im Rahmen des kommunalen Ehrenamtsbudgets 2026 stehen demnach 35.000 Euro zur Verfügung. Aufgrund der hohen Nachfrage in der 1. Förderrunde wurde das ursprünglich vorgesehene Budget jetzt um weitere 10.000 Euro aufgestockt. Damit stehen im Jahr 2026 insgesamt 60.000 Euro zur Verfügung. So können noch mehr gemeinnützige Organisationen mit ihren Vorhaben vom Ehrenamtsfonds profitieren. Die 2. Förderrunde läuft bis spätestens 30. September 2026. Die Mittel werden nach dem Eingang der vollständigen Antragsunterlagen vergeben. Ist das Förderbudget vorher ausgeschöpft, kann die Antragstellung vorzeitig geschlossen werden. Antragsberechtigt sind gemeinnützige Organisationen mit Sitz im Erzgebirgskreis, insbesondere Vereine und Verbände, Spitzenverbände und örtliche Träger der freien Wohlfahrtspflege, Kirchengemeinden und Stiftungen. Freiberg. Noch bis zum 30. September 2026 können sich Studieninteressierte um Bachelor- und Diplomstudiengänge für das Wintersemester an der TU Bergakademie Freiberg bewerben. Die Universität bietet demnach noch zulassungsfreie Studienangebote in den Bereichen Ingenieurwissenschaften, Geo- und Umweltwissenschaften, Naturwissenschaften, Mathematik und Informatik sowie Wirtschaftswissenschaften. Im Vergleichsportal StudyCheck wurde die TU Bergakademie Freiberg erst vor wenigen Wochen zu Deutschlands beliebtester Uni mit unter 5.000 Studierenden gekürt. Eine Bewerbung erfolgt laut TU vollständig online über das Bewerbungsportal der Universität. Neu ab dem Wintersemester sind der Bachelorstudiengang Smart Systems Engineering sowie der Diplomstudiengang Recht und Wirtschaft. Unterstützung bei der Studienwahl oder im Bewerbungsprozess bietet die zentrale Studienberatung der TU Bergakademie Freiberg. Annaberg Buchholz. Die Erzgebirgische Theater- und Orchester GmbH sucht singbegeisterte Erwachsene, Jugendliche und Kinder für einen Extra- und Kinderchor für kommende Musiktheaterproduktionen. Für das nächste Projekt Pinocchio, die talentierte Holzpuppe, werden besonders engagierte Mädchen im Alter von 8 bis 16 Jahren sowie Jungen im Alter von 8 bis 14 Jahren, die sich noch vor dem Stimmbruch befinden, zu einem Vorsingen eingeladen. Mitzubringen ist demnach ein Kinder- oder Volkslied, das vorgetragen werden soll. Für die große Opernproduktion von Karl Maria von Webers, Der Freischütz, in der der Chor eine zentrale Rolle spielt, werden zudem stimmstarke Erwachsene gesucht. Termin für ein Vorsingen ist der Donnerstag in der kommenden Woche ab 17 Uhr auf der Probebühne im Chorsaal in der Annaberg-Buchholzer Willisstraße. Anmeldungen sind vorab unter chor@erzgebirgische.theater möglich. Das war Erzgebirge aktuell mit Florian Wilde.
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3: Wechselnd bewölkt und trocken, so geht es durch den Dienstagfeierabend. Am Abend und in der Nacht werden die Wolken im Verlauf von Westen her dichter und es können sich gebietsweise Schauer und auch kurze Gewitter bilden. Die Luft kühlt sich dann auf Werte zwischen 18 und 13 Grad ab und der Wind weht dazu schwach bis mäßig aus westlichen Richtungen. Morgen am Mittwoch bewölkt und wechselhaftes Schauerwetter. Dazu dann Tageshöchsttemperaturen mit Werten zwischen 17 und 22 Grad in der Region. Und noch die Aussichten für die kommenden Tage. Am Donnerstag und auch am Freitag wechseln bewölkt und meistens niederschlagsfrei.
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3: Der aktuelle Verkehrsservice hier bei Radio Erzgebirge RSA. Derzeit immer noch dichter Feierabendverkehr. Aktuelle Störungsmeldungen für unser Sendegebiet liegen uns aber nicht vor. Allen eine gute Fahrt.
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1: Mit Herbert Wilde am Mikrofon, ich grüße Sie recht herzlich. Ihnen allen einen schönen Dienstag, Feierabend. Gleich hier bei uns der Blick in den Veranstaltungskalender mit einer Vorschau auf das kommende Wochenende. Die Erzgebirgische Philharmonie Aue startet in die Konzertreihe der neuen Spielzeit mit dem ersten philharmonischen Konzert. Gleich noch einmal mehr dazu hier bei uns im Gespräch mit dem Musik- und Chefdramaturgen der Erzgebirgischen Theater- und Orchester GmbH, Lühr Jenecke.

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1: Die Greifenstein-Festspielsaison ist vorüber. Die neue Spielzeit steht vor der Tür, auch für die Erzgebirgische Philharmonie Aue, die ja kaum eine Pause gemacht hat. Einige Sommerkonzerte sind gespielt worden unter dem Thema Südlich der Alpen. Die Resonanz war sehr gut in der Region. Das Orchester hat viel gespielt. Jetzt gibt es den neuen Zyklus der philharmonischen Konzerte. Wir sind mit Leo Jenicke im Gespräch. Er ist der Musik- und Chefdramaturg der Erzgebirgischen Theater- und Orchester GmbH. Ein herzliches Glück auf.
2: Glück auf.
1: Herr Jenicke, nach dem Spiel ist vor dem Spiel und umgekehrt. Also es geht wieder los. Die 10 philharmonischen Konzerte beginnen wieder. Es ist ein Zyklus, den Sie von vornherein auch in dieser Spielzeit so beibehalten wollen.
2: Die 10 philharmonischen Konzerte behalten wir natürlich bei. Und auch hier gibt es wieder bestimmte Schwerpunkte und auch bestimmte Traditionslinien, die sie leicht ausmachen werden. Es gibt das 4. philharmonische Konzert, das Weihnachten gewidmet ist, unser Weihnachtskonzert. Und das letzte Konzert, das 10. philharmonische Konzert, ist letztendlich in der Reihe der Talentschmiede anzusiedeln. Also das Konzert, wo wir zusammenarbeiten mit der Hochschule für Musik Karl Maria von Weber in Dresden. Das haben wir so beibehalten. Auch eben, wenn etwas ganz Besonderes nun in dieser Spielzeit ansteht, nämlich ein neuer Chefdirigent der Erzgebirgischen Philharmonie Aue, der mit dieser Spielzeit seinen Dienst antritt, Bruno Borralinho. Unser Publikum wird ihn sicherlich schon erlebt haben beim 3. und auch beim 8. philharmonischen Konzert in der letzten Saison, wo er sich vorgestellt hat, dem Publikum vorgestellt hat. Und jetzt aber dieses erste philharmonische Konzert dirigieren wird als neu gewählter MD der Erzgebirgischen Theater- und Orchester GmbH und Chefdirigent der Erzgebirgischen Philharmonie Aue.
1: Ein bisschen, glaube ich, trägt auch das erste philharmonische Konzert seine Handschrift an, denn wir werden eine italienische und portugiesische Reise machen und wir werden auch nach Österreich kommen, also nach Österreich-Ungarn, nach Wien mit Mahler, also ein sehr buntes, ein sehr schönes Programm steht also beim ersten philharmonischen Konzert an.
2: Also das erste philharmonische Konzert ist so komplett, wie auch sehr viele Konzerte in dieser Spielzeit von Bruno Borralinho gestaltet. Es sind seine Ideen, die dort sich wiederfinden. Ja, natürlich ist es auf der einen Seite auch diese große Besonderheit, dass wir so ein gigantisches Werk, muss man dann ja doch sagen, so ein tiefes, vielschichtiges, aber auch großdimensioniertes Werk, auch in den zeitlichen Ausmaßen, wie Gustav Mahlers 4. Symphonie spielen werden. Dann eben zwei Musikstücke von italienischen Komponisten, die sehr bekannt sind, Giuseppe Verdi und letztendlich ja sein, man kann es ja so sagen, offizieller Nachfolger Giacomo Puccini. Und dann aber eben etwas ganz Besonderes, eben ein Musikstück eines Komponisten aus der Heimat von Bruno Borralinho. Der Marcia Festiva von Fernando López Graça, einer der bedeutendsten Komponisten des 20. Jahrhunderts in Portugal. Und natürlich war es auch ein Anliegen von Herrn Borralinho, Musik aus seiner Heimat, von ihm so einem großen Landsmann, dem Publikum hier gerade beim Antrittskonzert zu präsentieren.

0: Zum Einstieg in das erste philharmonische Konzert wird Giuseppe Verdi auf dem Programm stehen. Ein Komponist, der seinerzeit auch auf der Suche war nach eher mehr der Romantik in der Musik. Was ist das für ein Werk, was wir hören werden?
1: Ja, es ist ein typisches italienische Oper, Melodramma, wie es auch manchmal genannt wird. Sehr leidenschaftlich, voller Feuer, voller schicksalhafter Begegnungen und schicksalhafter Wendungen. Eben dem Schicksal, dem man nicht entkommt, das sozusagen den Menschen schon in die Wiege gelegt, geschrieben ist. Also irgendwie sehr fatalistisch alles von der Handlung her. Und in der Oper kommt es dann ja auch so. Es ist eine der doch ziemlich bekannten Opern von Verdi, Die Macht des Schicksals, und ist schon zu einer Zeit geschrieben, wo er so berühmt war, dass er große Aufträge aus dem Ausland hatte. Es ist ja für Petersburg, für Russland geschrieben, wie dann die nächste Oper Don Carlos für Frankreich geschrieben wurde und darauf AIDA sogar für Kairo, also gar nicht mehr für europäische Theater. Ja, die Ouvertüre dort ist sicherlich mit eines der bekanntesten, wenn nicht das bekannteste reine Instrumentalstück von Verdi. Bekannter, glaube ich, als alle anderen Ouvertüren und Vorspiele zu seinen Opern. Das liegt natürlich auch an dieser markanten Verarbeitung oder der Verarbeitung dieses markanten Themas, des Motivs, des Schicksalsmotivs. Das, so wie ihm das Schicksal in der Handlung immer wieder sich bemerkbar macht, auch selber als Motiv, musikalisches Motiv, immer wieder in der Oper vorkommt.

0: Insgesamt stehen ja 4 Konzerthöhepunkte auf dem Programm. Puccini wird sozusagen den zweiten Teil eröffnen.
1: Ja, es ist das zweite groß, ungefähr gleich lange Instrumentalstück. Eines der wenigen auch eben von diesem Komponist, der ja auch wie Verdi als Opernkomponist in die Musikgeschichte eingegangen ist. Dieses Werk hat er in sehr jungen Jahren noch als Student oder in der Abschlussphase seines Studiums geschrieben. Es ist beeindruckend, was dieser Mann damals schon leisten konnte. Aber er selber hat dieses Werk nicht groß weiterverfolgt. Er hat es zwar noch einmal bearbeitet, aber irgendwann war es ihm dann auch nicht mehr wichtig. Und ich meine, sein Weg als Komponist war dann ja irgendwann oder ziemlich schnell vorgezeichnet. Und dem ist er dann ja auch gefolgt. Er hat ja selber mal gesagt, wenn der liebe Gott mich nicht angetippt hätte und gesagt hätte, ich schreibe für das Theater, was wäre aus mir geworden? Wahrscheinlich nichts. Und aber als Opernkomponist ist er wirklich zu Ruhm und zu Berühmtheit und auch sehr viel Reichtum gelangt. Aber es ist interessant, in so ein Stück mal zu hören, auch insofern, dass auch da sieht man, dass es für Puccini wirklich ein Werk war, was nicht sakrosant war. Denn er hat selber aus diesem Stück wiederum Musik genommen, entlehnt für seine Opern. Also die ersten beiden, Le Vide und Edgar, haben zum Beispiel Musik aus diesem Capriccio Sinfonico und ganz berühmt seine vierte Oper, seine vielleicht berühmteste Oper La Bohème, beginnt sogar mit einem Ausschnitt aus diesem Capriccio Sinfonico. Also die Einleitung, die kurze, knappe, prägnante Einleitung, die auch sozusagen für die Bohème in der Oper steht, das ist entlehnt aus dem Mittelteil dieses Capriccio Sinfonico.
0: Wir im mitteleuropäischen Raum kennen die großen portugiesischen Komponisten nicht so sehr, weil sie vermutlich auch nicht so häufig gespielt werden. Mussten sie sich selbst mit diesem Werk vorab jetzt nochmal beschäftigen?
1: Nicht nur nochmal, sondern erstmals. Es ist tatsächlich ein Komponist, den ich durch Bruno Brunalino wirklich kennengelernt habe. Die portugiesische Musik ist wirklich, man muss bedenken, das Nachbarland Spanien ist da viel, viel stärker präsent, auch im Konzertsaal, obwohl ja auch die spanischen Komponisten jetzt nicht ganz an vorderster Front stehen, wenn es um die Programmierung einer Konzertspielzeit geht. Aber Portugal ist, oder portugiesische Musik ist ganz weit entfernt, also für mich gewesen. Ich kannte natürlich das Land und ich kannte so ein paar Namen und der Name so, den kannte man dann schon, weil er eben doch so bedeutend ist. Aber dass man so ein Werk dann mal von ihm kennenlernt, darüber schreiben muss, dann auch darüber etwas referieren muss und es erleben muss, erarbeiten muss, das kommt sehr selten vor. Aber hier in diesem Fall war es so und ich bin aber auch sehr, sehr froh, dass ich dieser Musik begegnen durfte und diesem Komponisten. Denn es ist auch sehr tolle, sehr interessante Musik, ja auch abgeleitet wirklich aus der Volksmusik seines Landes. Das war auch so seine Idee, auch einen eigenen Stil zu kreieren, etwas Unverwechselbares, aber dabei sich auch eben die Volksmusik seines Landes zunutze zu machen. Auf eine ähnliche Art und Weise hat ja Béla Bartók seinen Stil, seinen großen, ganz eigenständigen Stil entwickelt, der ihn sofort als Béla Bartók zu erkennen gibt, aber eben basierend auf der Volksmusik seines Landes. Und ähnlich kann man das hier sehen bei López Grassa.
0: Aus meiner Sicht steht der absolute Höhepunkt des ersten philharmonischen Konzerts dann am Ende des Programms. Die vierte Sinfonie von Gustav Mahler, G-Dur, ein Werk, das in welche Zeit ungefähr einzuordnen ist.
1: Naja, es ist absolut Jahrhundertwende, 1899 begonnen, 1901, also genau innerhalb der Jahrhundertwende, vollendet. Es ist ein sehr interessantes Werk von Mahler, weil natürlich, wenn man es jetzt so sich anschaut und die Dimensionen sieht, die Orchesterbesetzung, die Länge, dann würde man es, wenn man es aus der Geschichte der Sinfonie sieht, natürlich als ein gewaltiges, großes Werk, also von den Ausmaßen, von der Tiefe brauchen wir gar nicht zu sprechen, sehen. Innerhalb des Schaffens von Mahler ist es ja ein kleiner dimensioniertes Werk, weil es ist ja mit einem der kürzeren, eine der kürzeren Sinfonien. Ich glaube, nur die erste ist so ungefähr in der gleichen Länge. Die Orchesterbesetzung ist auch etwas zurückgenommen. Die Art der Instrumentation hat sogar etwas Kammermusikalisches. Und dann auch von diesen Dimensionen her, auch zeitlichen Dimensionen, ist es halt eben kleiner. Ja, aber das es ist trotzdem ein fantastisches Werk und von der Tiefe, es werden da große Themen behandelt. Es ist ja eigentlich so ein bisschen die Sicht auf das Jenseits, aber durch die Augen eines Kindes, wie ein Kind sich vorstellt, wie ein Kind es vielleicht beschreibt. Und das kann ja manchmal mehr Tiefe haben als die größten poetischen Ergüsse. Also sehr berührend zumindest, auch vom Text her. Und das Besondere ist ja, dass dieser Text als Lied, als Orchesterlied, vertont ganz am Schluss der Symphonie kommt, also als vierter Satz, und dann eben also auch vorgetragen von einem Sopransolo. Auch da natürlich diese Stimme, die Stimmen, den Stimmcharakter des Soprans da so nutzen. Ja, sehr berührend, sehr schön. Also mir geht das immer zu Herzen. Und ja, es ist natürlich der Höhepunkt und auch der wirklich unglaublich beeindruckender Abschluss dieses ersten philharmonischen Konzerts. So könnte man sagen.
0: Sie haben schon erwähnt, am Pult wird Bruno Borlino selbst stehen. Die Erzgebirgische Philharmonie Aue wird spielen. Es gibt zwei Konzerttermine. Das ist auch genauso wie in allen vergangenen Spielzeiten.
1: Warum auch nicht? Ja, im Kulturhaus Aue werden wir am 12.09. am Sonnabend das Konzert geben und zwei Tage später auf der Bühne des Eduard von Winterstein Theaters dann am Montag, dem 14. September, das Konzert für Annaberg Buchholz präsentieren. Der Beginn ist um 19.30 Uhr jeweils und bei beiden Konzerten gibt es natürlich eine halbe Stunde vorher eine Einführung von mir. Einmal im kleinen Saal in Aue und einmal auf der Studiobühne in Eduard von Winterstein Theater. Und dazu lade ich Sie herzlich.
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0: Na, das Wetter bis morgen.
1: Wechselnd bewölkt und trocken, so geht es durch den Dienstagfeierabend. Am Abend und in der Nacht, da werden die Wolken im Verlauf von Westen her dichter und es können sich gebietsweise Schauer und auch kurze Gewitter bilden. Die Luft kühlt sich dann auf Werte zwischen 18 und 13 Grad ab und der Wind weht dazu schwach bis mäßig aus westlichen Richtungen. Morgen am Mittwoch bewölkt und wechselhaftes Schauerwetter, dazu dann Tageshöchsttemperaturen mit Werten zwischen 17 und 22 Grad in der Region. Und noch die Aussichten für die kommenden Tage. Am Donnerstag und auch am Freitag wechseln bewölkt und meistens niederschlagsfrei.
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1: Der aktuelle Verkehrsservice hier bei Radio Erzgebirge RSA. Derzeit immer noch dichter Feierabendverkehr. Aktuelle Störungsmeldungen für unser Sendegebiet liegen uns aber nicht vor. Allen eine gute Fahrt.
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1: Erste wieder für die Lang.
2: So, jetzt bin ich fertig. Es ist die Dreiviertel. Kann ich losgehen. Und jetzt wieder der Kerzelnachrichten. Neues aus Neidorf.
3: Herzlich willkommen im Dreiseitenhof zum Weihrich-Karzel im Seematal-Ortsteil Neudorf. Zum Herbstfest am Samstag, den 19. September. Wir feiern gemeinsam mit unseren Gästen den goldenen Herbst. Mit einem bunten Programm rund um die Themen Tradition und Handwerk von 10 bis 18 Uhr.
2: So, das waren die Karzelnachrichten. Mehr auf fuss-weihrichkarzel.de. Fertig. So, jetzt gehört hier der nächste Rohr. Weihrich Kerzle, Gruß und klar, was kostet schon das Gaben? Bringe Gott und Heimlichkeit, nein, in Urlaub.

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1: Guten Abend, es ist 18 Uhr, die Meldungen für das Erzgebirge. Kurort Oberwiesenthal. Mit der feierlichen Übergabe des Landkreisgymnasiums St. Annen-Schulteil Oberwiesenthal wird morgen eine umfassend modernisierte und brandschutztechnisch ertüchtigte Schule offiziell ihrer Nutzung übergeben. Die Eliteschule des Wintersports wurde in den Jahren 2023 bis 2026 umfassend saniert und modernisiert. Ziel war es demnach, die Bausubstanz nachhaltig zu sichern, einen zeitgemäßen Brandschutz herzustellen sowie die Gebäude energetisch, funktional und technisch an aktuelle Anforderungen anzupassen. Die Maßnahme wurde bei laufendem Schulbetrieb durchgeführt. Die Gesamtbaukosten belaufen sich auf rund 5,25 Millionen Euro. Sachsen. Der Freistaat Sachsen will ab Herbst mindestens 46 neue STEP-Nachwuchsforschungsgruppen an sächsischen Hochschulen fördern. Damit können junge Wissenschaftlerinnen und Wissenschaftler 2 Jahre lang zu gesellschaftlich relevanten Themen in den Bereichen digitale, umweltschonende und ressourceneffiziente Technologien sowie Biotechnologien forschen und ihre Kompetenzen für den sächsischen Arbeitsmarkt weiter ausbauen. Dafür stellt das Wissenschaftsministerium mehr als 60 Millionen Euro aus europäischen Mitteln zur Verfügung. Der sächsische Wissenschaftsminister Sebastian Gemko sagte unter anderem dazu in Dresden: Sachsen gehört zu den führenden Wissenschafts- und Innovationsstandorten Europas. Um diese Position zu erhalten und auszubauen, ist es notwendig, dass sowohl Wirtschaft als auch Wissenschaft über genügend qualifizierte Fachkräfte verfügen. Erzgebirgskreis. Der Erzgebirgskreis will die Förderung des Ehrenamtes weiter fortführen. Für die 2. Förderrunde des Ehrenamtsfonds im Rahmen des kommunalen Ehrenamtsbudgets 2026 stehen demnach 35.000 Euro zur Verfügung. Aufgrund der hohen Nachfrage in der 1. Förderrunde wurde das ursprünglich vorgesehene Budget jetzt um weitere 10.000 Euro aufgestockt. Damit stehen im Jahr 2026 insgesamt 60.000 Euro zur Verfügung. So können noch mehr gemeinnützige Organisationen mit ihren Vorhaben vom Ehrenamtsfonds profitieren. Die 2. Förderrunde läuft bis spätestens 30. September 2026. Die Mittel werden nach dem Eingang der vollständigen Antragsunterlagen vergeben. Ist das Förderbudget vorher ausgeschöpft, kann die Antragstellung vorzeitig geschlossen werden. Antragsberechtigt sind gemeinnützige Organisationen mit Sitz im Erzgebirgskreis, insbesondere Vereine und Verbände, Spitzenverbände und örtliche Träger der freien Wohlfahrtspflege, Kirchengemeinden und Stiftungen. Sachsen. Das sächsische Sozialministerium hat jetzt im Freistaat eine Bürgerumfrage zum Verbraucherschutz gestartet. Im Kerne gehe es darum, was bewegt Verbraucherinnen und Verbraucher in Sachsen? Für die künftige Ausrichtung der verbraucherpolitischen Arbeit in Sachsen sei es unerlässlich, die Bedürfnisse und Ansichten von Verbraucherinnen und Verbrauchern genau zu kennen. Im direkten Kontakt möchte das Sozialministerium daher Meinungen einholen, Ideen sammeln und daraus neue Perspektiven für die Verbraucherarbeit im Freistaat Sachsen gewinnen und entwickeln. Bis zum 20. November 2026 kann jeder an der Online-Bürgerbefragung teilnehmen. Freiberg. Noch bis zum 30. September 2026 können sich Studieninteressierte um Bachelor- und Diplomstudiengänge für das Wintersemester an der TU Bergakademie Freiberg bewerben. Die Universität bietet demnach noch zulassungsfreie Studienangebote in den Bereichen Ingenieurwissenschaften, Geo- und Umweltwissenschaften, Naturwissenschaften, Mathematik und Informatik sowie Wirtschaftswissenschaften. Im Vergleichsportal StudyCheck wurde die TU Bergakademie Freiberg erst vor wenigen Wochen zu Deutschlands beliebtester Uni mit unter 5.000 Studierenden gekürt. Eine Bewerbung erfolgt laut TU vollständig online über das Bewerbungsportal der Universität. Neu ab dem Wintersemester sind der Bachelorstudiengang Smart Systems Engineering sowie der Diplomstudiengang Recht und Wirtschaft. Unterstützung bei der Studienwahl oder im Bewerbungsprozess bietet die zentrale Studienberatung der TU Bergakademie Freiberg. Zum Sport. Fußball-Regionalliga Nordost. Der FC Erzgebirge Aue erwartet am kommenden Samstag den FSV 63 Luckenwalde. Anstoß gegen den aktuellen Tabellenletzten im 1-Erzgebirgsstadion ist um 14 Uhr. Handball 1. Bundesliga Frauen. Der BSV Sachsen-Zwickau ist mit einem Unentschieden und einer Niederlage in die neue Saison gestartet. Das Team von Trainer Norman Rentsch erwartet nun am 3. Spieltag als Tabellenachter am kommenden Sonntag die Mannschaft vom TuS Metzingen in der Sparkassenarena in Zwickau. Anwurf gegen den Tabellennachbarn ist um 17 Uhr. Das war Erzgebirge aktuell mit Florian Wilde.
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0: Das Wetter bis morgen.
3: Wechselnd bewölkt und trocken, so geht es durch den Dienstagfeierabend. Am Abend und in der Nacht werden die Wolken im Verlauf von Westen her dichter und es können sich gebietsweise Schauer und auch kurze Gewitter bilden. Die Luft kühlt sich dann auf Werte zwischen 18 und 13 Grad ab und der Wind weht dazu schwach bis mäßig aus westlichen Richtungen. Morgen am Mittwoch bewölkt und wechselhaftes Schauerwetter, dazu dann Tageshöchsttemperaturen mit Werten zwischen 17 und 22 Grad in der Region. Und noch die Aussichten für die kommenden Tage. Am Donnerstag und auch am Freitag wechseln bewölkt und meistens niederschlagsfrei.
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3: Der aktuelle Verkehrsservice hier bei Radio Erzgebirge RSA. Derzeit immer noch dichter Feierabendverkehr. Aktuelle Störungsmeldungen für unser Sendegebiet liegen uns aber nicht vor. Allen eine gute Fahrt.
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1: Mit Herbert Wilder am Mikrofon, ich grüße Sie recht herzlich. Ihnen einen schönen Dienstag, Feierabend. Am kommenden Wochenende gibt es in ganz Deutschland den Tag des offenen Denkmals. Überall öffnen historische Gebäude und zeigen ihre sonst verborgenen Schätze und Plätze. Wir dürfen in den kommenden beiden Stunden hier bei Radio Erzgebirge RSA schon einmal vorausschauen und sind in der Philipp-Melanchthon-Kirche im Oberwiesenthaler Ortsteil Hammer-Unterwiesenthal zu Gast. Die Kirche beteiligt sich in diesem Jahr zum ersten Mal am Tag des offenen Denkmals. Mehr dazu gleich hier bei uns im Gespräch mit Markus Kreisel.

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1: Der Tag des offenen Denkmals naht. Am 13. September wird es wieder soweit sein. Deutschlandweit öffnen dann verschiedene Gebäude, Denkmale, die sonst so vielleicht auch nicht zu besichtigen sind, öffnen ihre Türen. Man kommt vielleicht auch mal an Stellen, wo man sonst nicht hinkommt. Auch hier in Hammer unter Wiesenthal wird der Tag des offenen Denkmals die Philipp-Melanchthon-Kirche offen halten. Ich bin mit Markus Kreisel im Gespräch. Markus, ein herzliches Glück auf.
2: Glück auf.
1: Markus, ihr habt für dieses Wochenende eigentlich mehrere Stunden geplant, die Kirche offen zu halten.
2: Ja, das war so unser Hauptanliegen. Wir wollten eben einen großen Zeitraum zur Verfügung stellen, eben auch mal andere Leute in die Kirche locken, die sonst eben nicht beim Gottesdienst dabei sind, die aber Interesse vielleicht für ein Bauwerk haben, für die Technik, für vielleicht eine Gemeinschaft oder was hier überhaupt so vorgeht. Und deshalb versuchen wir über die, sag ich mal, ganze kirchliche Arbeit so ein bisschen in Überblick zu geben.
1: Die Philipp-Melanchthon-Kirche, in der wir hier Platz genommen haben, ist für dich deine Kirche, deine Heimatgemeinde.
2: Ja, das ist richtig. Ich stamme aus Hammer-Unterwiesenthal, habe mich in den letzten Jahren oder auch schon die Jahre davor immer hier ein bisschen viel engagiert, hauptsächlich im Baulichen. Habe so ein bisschen Febel für die Elektrotechnik. So kam es eben, dass man auch auf mich zukam von der Leuteanlage, von der Steuerung. Und im Endeffekt, das war 2002, Anfang meiner Lehre. Und im Endeffekt ist das dann so gekommen, dass man nun jetzt hier voll mit involviert ist und das auch Freude macht.
1: Würdest du sagen, das Jahr 2026 ist dann das erste Mal, dass ihr mit der Kirche am Tag des offenen Denkmals teilnehmt?
2: Soweit mir bekannt, in Hammer-Unterwiesenthal auf jeden Fall. Also ich wüsste nicht, dass das schon mal vorher passiert ist. Und so ist es natürlich auch ein bisschen eine Freude, vielleicht auch ein bisschen Aufregung und Anspannung auf unserer Seite, ne, und dem ganzen Team, was hier mitarbeitet.
1: Ich glaube, wer hier auf der B95 vorbeifährt in Richtung Oberwiesenthal oder aus Oberwiesenthal kommend, der vermutet gar nicht, dass hier oben in dieser Philipp-Melanchthon-Kirche so ein schöner, sakraler Kirchenbau zu finden ist.
2: Ja, das ist wohl richtig. Als spätgotische Kirche mit ihrer Ausstattung, ne, von vielen Leuten wird auch immer wieder der Holzausbau so ganz besonders hervorgehoben und finden das sehr faszinierend. Es ist es auch, also es ist auf jeden Fall sehenswert.
1: Wenn wir vom Tag des offenen Denkmals sprechen, in welches Baujahr müssen wir uns zurückversetzen?
2: Also das hier, die Kirche, wie wir sie heute kennen, die stammt aus dem Jahr 1899, ist also noch nicht so alt. Ne? Es ist der zweite Bau. Das Besondere ist eben vom Baustil, von der Urigkeit her, wenn man der Kirche Platz nimmt, wirkt das nicht drückend oder beengt. Es ist eben, hat eine gewisse Gemütlichkeit und man kann auch trotz dessen zur Ruhe kommen.
1: Mittelpunkt oder Zentrum des Blicks in Richtung Altar ist natürlich der Altar selbst, das Altarbild. Was weißt du darüber?
2: Ja, das Bild hat seine besondere Geschichte, das stimmt. Es ist ein Raub zum Opfer gefallen, also es ist nicht mehr das originale Bild. Aber auch hier konnten wir uns wieder freuen, also es ist weit vor meiner Zeit geschehen. Ein Bewohner des Ortes hat es eben damals nachgemalt und so befindet sich es auch jetzt noch im Altar. Und es ist nicht so im perfekten Zustand, wie es vorher war, würden einige sagen. Also viele finden dieses Bild so von den Proportionen nicht so gut. Ich persönlich muss aber gerade sagen, insbesondere durch diese Geschichte, die dahinter steht, hat es natürlich einen ganz festen Platz hier eigentlich in der Philipp-Melanchthon-Kirche eingenommen.
1: Ihr habt in den vergangenen Tagen und Monaten auch sehr um den Erhalt der Kirche, um den Erhalt der Orgel gebankt, denn der bauliche Zustand war nicht so, dass man also hätte sorgenfrei in die Zukunft schauen können. Es gab da schon ein paar Probleme.
2: Das stimmt. Wir konnten auch vor allem in ehrenamtlicher Arbeit und durch viele, viele Spenden konnten wir einiges retten, auch, sage ich mal, bewahren. Da kommt aber jetzt das große Aber. Es gibt noch sehr, sehr viele Stellen, die dringend notwendig wären. Das ist insbesondere das Kirchendach, was auch unsere Eugel so zu schaffen gemacht hat, haben das Dach notdürftig reparieren können, dort im Bereich der Eugel, wo es auch am schlimmsten war. Es gibt aber leider auch viele, viele weitere Stellen, die, wo nur noch eine Frage der Zeit ist, bis wir damit auch wieder Probleme bekommen.
1: Also es muss ständig auf den Erhalt geachtet werden, also der bauliche Zustand muss ständig überwacht werden.
2: Das auf jeden Fall, und da ist es natürlich immer gut, wenn man viele engagierte Leute auch hat, die sich ja auch in der Kirche bewegen und die eben dann auch mal ein Auge dafür haben, was sehen, was eventuell schlecht aussieht, vielleicht mal ein loses Blech auf dem Dach etc. Und da kann man vielleicht Schlimmeres verhindern. Auf jeden Fall muss man dafür ein Bewusstsein schaffen. Und letztlich ist natürlich auch immer der Faktor Geld ein Riesenproblem dabei, um das instand halten zu können.
1: Hammer-Unterwiesenthal ist heute ein Ortsteil von Oberwiesenthal. Ihr gehört sozusagen zur Kirchgemeinde an Fichtelberg und Bernstein. Wir wollen uns ein bisschen Zeit nehmen, wollen uns hier in der Kirche umschauen. Vielleicht gibt es auch noch das eine oder andere zu entdecken. Wir wollen gern einladen zum Tag des offenen Denkmals, speziell am 13. September. Aber wer schon Zeit hat, kann auch am 12. September schon mal vorbeischauen. Mehr dazu gleich hier bei uns.
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0: Das Wetter bis morgen.
2: Wechselnd bewölkt und niederschlagsfrei. So geht der Dienstag im Erzgebirge zu Ende. Am Abend und in der Nacht, da werden die Wolken im Verlauf von Westen her dichter und es können sich gebietsweise Schauer und auch kurze Gewitter bilden. Die Luft kühlt sich dann auf Werte zwischen 18 und 13 Grad ab und der Wind weht dazu schwach bis mäßig aus westlichen Richtungen. Morgen am Mittwoch bewölkt und wechselhaftes Schauerwetter. Dazu gibt es dann Tageshöchsttemperaturen mit Werten zwischen 17 und 22 Grad in der Region. Und noch die Aussichten für die kommenden Tage. Am Donnerstag und Freitag wechselnd bewölkt und meistens niederschlagsfrei.
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2: Der aktuelle Verkehrsservice hier bei Radio Erzgebirge RSA. Derzeit keine Störungsmeldungen für unser Sendegebiet. Allen eine gute Fahrt.

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1: Am 13. September ist Tag des offenen Denkmals. Wir dürfen in der Philipp-Melanchthon-Kirche zu Gast sein in Hammer unter Wiesenthal, ein Ortsteil von Oberwiesenthal. Wir sind mit dem Markus im Gespräch und mit dem Max. Euch beiden nochmal ein herzliches Glück auf. Wir sitzen sozusagen hier auf der Bank vor dem Spieltisch der Orgel. Max, das ist ein Platz, den du des Öfteren schon mal eingenommen hast.
2: Ja, das stimmt. Ich übe oft an der Orgel und schon seit circa 2 Jahren.
1: Verrätst du mir, wie alt du bist?
2: Ich bin jetzt 16.
1: Wie bist du zum Orgelspielen gekommen?
2: Ja, beim Krippenspiel hat einer immer die Orgel gespielt und die Lieder. Und der gibt auch Orgelunterricht und dadurch habe ich den dann mal gefragt und der hatte noch Plätze frei und da bin ich dann jetzt einmal in der Woche immer bei dem in Kransal.
1: Man sagt ja immer so schlechthin, die Orgel ist die Königin der Instrumente. Trotzdem muss man ja einen gewissen Zugang kriegen. Du hast, wenn wir uns hier umdrehen, hier sind 2 Manuale und die Fußpedale, also das Fußmanual. Da muss man schon koordinativ ganz schön gut unterwegs sein.
2: Ja, am Anfang habe ich auch nur Klavier gespielt. Das braucht man auf jeden Fall zum Reinkommen erstmal, dass man die ganzen Noten gleichzeitig lesen kann. Und dann mit Pedal ist natürlich eine große Umstellung. Muss man dann 3 Zeilen gleichzeitig lesen. Ist schon sehr anspruchsvoll am Anfang.
1: Musik fängt im Kopf an, ne? Dort, wo die Koordination stattfindet. Markus, ihr habt eure Orgel jetzt erst vor kurzem wiederbekommen, denn sie ist restauriert worden.
3: Das ist richtig. Man spricht eigentlich davon, dass eine Orgel so alle 25 Jahre zur Generalüberholung kommen sollte.
1: Also zumindest gereinigt werden muss.
3: Genau, darum geht's. Dass eben alles gängig bleibt, dass sie gut anspricht, ne, und auch einen richtigen Ton erzeugt. Letztlich, man stellt sich es ganz einfach vor, kann ja nie wirklich im Inneren geputzt werden. Stellen sich vor, sie tun 25 Jahre lang ihr Wohnzimmer nicht sauber machen, wie es dann da aussieht. Und das ist dann halt auch so ein Punkt für eine Orgel.
1: Die Firma Jämlich hat die Reinigung hier übernommen. Hast du was gemerkt, Max, nach dem Reinigen, dass es sich anders spielen lässt, besser spielen lässt?
2: Ja, man hört, dass die Töne auf jeden Fall klarer klingen. Vorher hat es so geklungen, als wenn irgendwas verstopft ist oder so. Auf jeden Fall klingt es jetzt schon besser.
1: Wenn wir uns nach unten denken, in den Eingangsbereich, da liegen auch noch ein paar Pfeifen, die sind vermutlich schon älter. Was passiert mit denen?
3: Ja, das ist so unser Projekt Kirchenboden aufräumen. Also die Pfeifen stammen aus der vorherigen Orgel vor dem Umbau und können leider nicht mehr verwendet werden. Aber wir würden sie eben auch gerne in jemanden abgeben, der vielleicht Freude dran hat, der sich vielleicht auch zu Hause mal aufhängen möchte. Und da wäre auch gerade der Tag des offenen Denkmals, war da so ein Plan, vielleicht als Preis oder gegen eine kleine Spende, würden wir uns sehr freuen, wenn sie in gute Hände kommen.
1: Was für eine Idee. Also würdest du dir selber eine bei dir ins Zimmer hängen, Max?
2: Nee, ich denke, das würde ich nicht machen.
1: Aber es ist schon mal spannend zu sehen, wie so eine Orgel von innen aussieht, also wie sie funktioniert. Ne? Du drückst hier eine Taste, dann geht vielleicht die Bewegung über Abstrakte irgendwo hin, öffnet eine Luftklappe, du hörst den Wind, wenn du davor sitzt, der quasi die Pfeifen zum Klingen bringt. Also es ist schon eine ganz eigene Faszination.
2: Ja, da steckt auf jeden Fall viel Technik dahinter, die sehr kompliziert auch ist.
1: Wenn du jetzt am Wochenende hier mit dabei bist, beim Tag des offenen Denkmals, wirst du hin und wieder die Orgel mal zum Klingen bringen?
2: Ja, ich denke schon. Ich habe auch schon ein paar Stücken geübt, die ich dann spielen werde.
1: Wir dürfen hier in Hammer unter Wiesenthal in der Philipp-Melanchthon-Kirche zu Gast sein, wollen uns aber noch ein bisschen umschauen. Wir gehen mit dem Markus Kreisel nochmal in eine andere Richtung. Gibt es so eine Stelle, Markus, wo du sagst, also das will ich dir unbedingt zeigen, weil das ist was ganz Besonderes für mich.
3: Ja, wie schon mal angeklungen, eigentlich ist das der Kirchturm und letztlich unsere Glocken und Turmuhr.
1: Vielleicht gehen wir mal dorthin. Ja? Also Turmbesteigung, ist das hier erlaubt?
3: Das ist ja kein Problem. Wir haben das auch geplant, dass es natürlich, weil unser Turm ist etwas kleiner und kleiner in Gruppen auch während des Tags zum offenen Denkmal mit zur Verfügung steht.
1: Also, dann gehen wir mal in den Turm, auf den Turm.
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1: Aktuelle Sportmeldungen hier bei Radio Erzgebirge, RSA im Sportplatz. Fußball-Regionalliga Nordost. Der FC Erzgebirge Aue erwartet am kommenden Samstag den FSV 63 Luckenwalde. Anstoß gegen den aktuellen Tabellenletzten im 1-Erzgebirgsstadion ist um 14 Uhr. Handball 1. Bundesliga Frauen. Der BSV Sachsen-Zwickau ist mit einem Unentschieden und einer Niederlage in die neue Saison gestartet. Das Team von Trainer Norman Rentsch erwartet nun am 3. Spieltag als Tabellenachter am kommenden Sonntag die Mannschaft vom TuS Metzingen in der Sparkassenarena in Zwickau. Anwurf gegen den Tabellennachbarn ist um 17 Uhr. Rennrodeln. Die Weltklasseathleten aus Oberwiesenthal kommen regelmäßig in die Wintersportausstellung im dortigen Museum und das hat einen guten Grund. Am vergangenen Freitag nutzte die zweifache Olympiasiegerin im Rennrodeln Julia Taubitz die Gelegenheit, ihre Medaillenbilanz im Museum zu komplettieren. Mehr dazu von Heike Hünefeld.
2: In der Wintersportausstellung des Kurortes befindet sich eine Medaillenwand mit den Namen der Oberwiesenthaler WM- und Olympiamedaillengewinner. Seit 2019 hat Rennrodlerin Julia Taubitz regelmäßig ihre WM-Plaketten an der Medaillenwand eingetragen. Diesmal stand eine Premiere an. Erstmals durfte Julia Taubitz Olympiamedaillenpunkte hinzufügen. Im Februar rodelte die 30-Jährige im Olympischen Eiskanal von Cortina d'Ampezzo zu Gold im Einzel und Team. Zudem fehlten bisher noch die sage und schreibe 6 WM-Medaillen von 2024 und 2025, die ebenfalls ergänzt wurden. Jede Medaille wird dabei symbolisch durch ein Pünktchen mit Jahreszahl dargestellt. Julia Taubitz ließ es sich nicht nehmen, höchstpersönlich ihre olympischen und WM-Medaillenpünktchen an der Wand zu vervollständigen.
3: Also erstmal war ich erstaunt, dass ich wirklich 3 Jahre nicht da war. Das hatte ich gar nicht mehr so auf dem Schirm. Ja, es ist super schön, das wirklich visuell auch mal zu sehen, was sich da jetzt mittlerweile ansammelt. Klar, weiß ich, dass ich achtfache Weltmeisterin bin und dass ich jetzt 2 Goldmedaillen bei Olympia gewonnen habe. Aber das nochmal so schön da an der Tafel zu sehen, das ist wirklich was Feines.
2: Mit nunmehr 15 WM-Medaillen und 2-mal Olympiagold ist Julia Taubitz damit die erfolgreichste Oberwiesenthaler Sportlerin. Fleißigster Pünktchenkleber bisher war der nordisch kombinierte Erik Frenzel mit 7 olympischen und 18 WM-Medaillen. Genau diese Tatsache ist für Julia Taubitz Motivation, zumindest in der WM-Bilanz gegenüber Erik Frenzel aufzuholen.
3: Also es reizt mich schon, ja, muss ich sagen. Also ich kann klipp und klar sagen, bei den Olympiamedaillen werde ich ihn nicht schlagen. Aber bei den WM-Medaillen, das könnte sich ausgehen. Also das ist schon ein Ziel, das motiviert mich schon ein bisschen.
2: Die Vorbereitung auf die neue Eiszeit hat bereits begonnen. Das Programm bis November ist klar abgesteckt.
3: Ja, also jetzt geht es eigentlich noch 2 Wochen ziemlich streng zur Sache. Wir haben auch nochmal einen Stadtlehrgang am Königssee, wo nochmal wirklich technisch mäßig am Stadtablauf viel gefeilt wird. Dann ist auch nochmal eine Urlaubswoche mit dabei, der Club der Besten von der Sporthilfe aus. Ich glaube, der wird dieses Jahr auch richtig schön nochmal in Ägypten mit Sonnenschein. Da wird nochmal Kraft getankt und dann geht es Anfang Oktober schon wieder nach Lillehammer. Da beginnt dann die neue Saison, auch direkt mit Qualifikationsrennen. Das ist auch neu für uns. Also es gibt keine Einfahrwoche, sondern es wird sofort mit einem Rennen gestartet. Und dazu haben wir auch noch eine Regeländerung. Also ich fahre jetzt auch noch einen komplett neuen Schlitten, den ich so noch nie gefahren bin. Also es wird auf jeden Fall spannend.
2: Nun gilt es Daumen drücken, dass Julia Taubitz in der kommenden Wintersaison wiederum in die Erfolgsspur findet und 2027 hoffentlich erneut Medaillenpünktchen im Oberwiesenthaler Museum kleben darf.
1: Das waren aktuelle Sportmeldungen hier bei Radio Erzgebirge RSA im Sportplatz.
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1: Guten Abend, es ist 19 Uhr, die Meldungen für das Erzgebirge. Kurort Oberwiesenthal. Mit der feierlichen Übergabe des Landkreisgymnasiums St. Annen Schulteil Oberwiesenthal wird morgen eine umfassend modernisierte und brandschutztechnisch ertüchtigte Schule offiziell ihrer Nutzung übergeben. Die Eliteschule des Wintersports wurde in den Jahren 2023 bis 2026 umfassend saniert und modernisiert. Ziel war es demnach, die Bausubstanz nachhaltig zu sichern, einen zeitgemäßen Brandschutz herzustellen sowie die Gebäude energetisch, funktional und technisch an aktuelle Anforderungen anzupassen. Die Maßnahme wurde bei laufendem Schulbetrieb durchgeführt. Die Gesamtbaukosten belaufen sich auf rund 5,25 Millionen Euro. Sachsen. Der Freistaat Sachsen will ab Herbst mindestens 46 neue STEP-Nachwuchsforschungsgruppen an sächsischen Hochschulen fördern. Damit können junge Wissenschaftlerinnen und Wissenschaftler 2 Jahre lang zu gesellschaftlich relevanten Themen in den Bereichen digitale, umweltschonende und ressourceneffiziente Technologien sowie Biotechnologien forschen und ihre Kompetenzen für den sächsischen Arbeitsmarkt weiter ausbauen. Dafür stellt das Wissenschaftsministerium mehr als 60 Millionen Euro aus europäischen Mitteln zur Verfügung. Der sächsische Wissenschaftsminister Sebastian Gemko sagte unter anderem dazu in Dresden: Sachsen gehört zu den führenden Wissenschafts- und Innovationsstandorten Europas. Um diese Position zu erhalten und auszubauen, ist es notwendig, dass sowohl Wirtschaft als auch Wissenschaft über genügend qualifizierte Fachkräfte verfügen. Erzgebirgskreis. Der Erzgebirgskreis will die Förderung des Ehrenamtes weiter fortführen. Für die 2. Förderrunde des Ehrenamtsfonds im Rahmen des kommunalen Ehrenamtsbudgets 2026 stehen demnach 35.000 Euro zur Verfügung. Aufgrund der hohen Nachfrage in der 1. Förderrunde wurde das ursprünglich vorgesehene Budget jetzt um weitere 10.000 Euro aufgestockt. Damit stehen im Jahr 2026 insgesamt 60.000 Euro zur Verfügung. So können noch mehr gemeinnützige Organisationen mit ihren Vorhaben vom Ehrenamtsfonds profitieren. Die 2. Förderrunde läuft bis spätestens 30. September 2026. Die Mittel werden nach dem Eingang der vollständigen Antragsunterlagen vergeben. Ist das Förderbudget vorher ausgeschöpft, kann die Antragstellung vorzeitig geschlossen werden. Antragsberechtigt sind gemeinnützige Organisationen mit Sitz im Erzgebirgskreis, insbesondere Vereine und Verbände, Spitzenverbände und örtliche Träger der freien Wohlfahrtspflege, Kirchengemeinden und Stiftungen. Sachsen. Das sächsische Sozialministerium hat jetzt im Freistaat eine Bürgerumfrage zum Verbraucherschutz gestartet. Im Kerne gehe es darum, was bewegt Verbraucherinnen und Verbraucher in Sachsen? Für die künftige Ausrichtung der verbraucherpolitischen Arbeit in Sachsen sei es unerlässlich, die Bedürfnisse und Ansichten von Verbraucherinnen und Verbrauchern genau zu kennen. Im direkten Kontakt möchte das Sozialministerium daher Meinungen einholen, Ideen sammeln und daraus neue Perspektiven für die Verbraucherarbeit im Freistaat Sachsen gewinnen und entwickeln. Bis zum 20. November 2026 kann jeder an der Online-Bürgerbefragung teilnehmen. Annaberg-Buchholz. Die Erzgebirgische Theater- und Orchester GmbH sucht singbegeisterte Erwachsene, Jugendliche und Kinder für einen Extra- und Kinderchor für kommende Musiktheaterproduktionen. Für das nächste Projekt Pinocchio, die talentierte Holzpuppe, werden besonders engagierte Mädchen im Alter von 8 bis 16 Jahren sowie Jungen im Alter von 8 bis 14 Jahren, die sich noch vor dem Stimmbruch befinden, zu einem Vorsingen eingeladen. Mitzubringen ist demnach ein Kinder- oder Volkslied, das vorgetragen werden soll. Für die große Opernproduktion von Karl Maria von Webers, der Freischütz, in der der Chor eine zentrale Rolle spielt, werden zudem stimmstarke Erwachsene gesucht. Termin für ein Vorsingen ist der Donnerstag in der kommenden Woche ab 17 Uhr auf der Probebühne im Chorsaal in der Annaberg-Buchholzer Willisstraße. Anmeldungen sind vorab unter chor@erzgebirgische.theater möglich. Das war Erzgebirge aktuell mit Florian Wilde.
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0: Das Wetter bis morgen.
3: Wechselnd bewölkt und niederschlagsfrei. So geht der Dienstag im Erzgebirge zu Ende. Am Abend und in der Nacht, da werden die Wolken im Verlauf von Westen her dichter und es können sich gebietsweise Schauer und auch kurze Gewitter bilden. Die Luft kühlt sich dann auf Werte zwischen 18 und 13 Grad ab und der Wind weht dazu schwach bis mäßig aus westlichen Richtungen. Morgen am Mittwoch bewölkt und wechselhaftes Schauerwetter. Dazu gibt es dann Tageshöchsttemperaturen mit Werten zwischen 17 und 22 Grad in der Region. Und noch die Aussichten für die kommenden Tage. Am Donnerstag und Freitag wechseln bewölkt und meistens niederschlagsfrei.
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3: Der aktuelle Verkehrsservice hier bei Radio Erzgebirge RSA. Derzeit keine Störungsmeldungen für unser Sendegebiet. Allen eine gute Fahrt.
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1: Mit Herbert Wilde am Mikrofon, ich grüße Sie recht herzlich, Ihnen allen einen schönen Dienstag, Feierabend. Gleich hier bei uns noch einmal der Blick nach Hammer-Unterwiesenthal. Im Ortsteil von Oberwiesenthal wird es am kommenden Wochenende die Möglichkeit geben, die Philipp-Melanchthon-Kirche zu besichtigen. Dann ist auch hier Tag des offenen Denkmals. Mehr dazu noch einmal hier bei uns in dieser Stunde. Musik.

0: Wer einen Kirchturm besteigen darf, der kommt in aller Regel natürlich auch am Uhrwerk vorbei. Da sind wir jetzt angekommen und mit Markus Kreisel im Gespräch. Markus, wir sind jetzt hier sozusagen am offenen Herzen. Die Uhr, das Uhrwerk, das hat schon ein paar Jahre auf dem Buckel.
1: Ja, stammt aus Leipzig von der Firma Zacharias. Läuft immer noch, es ist voll mechanisch, also es ist nichts elektrisch. Wir könnten es auch noch weiterhin aufziehen, dafür gibt es ein großes Gewicht, was bis in den Turmfuß läuft. Natürlich, der Komfort ist in den letzten Jahren etwas gestiegen. Wir haben zusätzlich einen kleinen Aufzugsmotor mit dran gebaut, dass man nicht jeden Tag mehr auf den Kirchturm muss. Aber so läuft sie ganz gut. Vor kurzem mussten wir mal die Umlenkgetriebe wieder sauber machen, ölen, aber seitdem keine Probleme mehr.
0: Der Aufzugsmotor ersetzt quasi die Bewegung der Gewichte.
1: Naja, die Bewegung der Handkurbel. Na, man hat vorher eine Kurbel früher aufgesteckt, musste das Gewicht nach oben ziehen und durch die Schwerkraft tut es dann ihr Übriges. Also unsere Uhr läuft durch die Länge des Gewichtes ca. 24 bis 28 Stunden, wenn sie nicht aufgezogen wird.
0: Wir sind ja jetzt quasi unter dem Geläut, also unter den Glocken, die Glocken, das Läuten wird auch durch die Uhr gesteuert?
1: Inzwischen nicht mehr. Früher gab es da eine Mechanik an der Uhr, die konnte natürlich nicht alles abbilden, also kirchliche Feiertage nicht, an denen vielleicht besonders geläutet wird. Die konnte natürlich auch nicht abbilden, wenn es zum Beispiel ein Sonntag ist, wo eben nicht geläutet wird, oder den Sonnabendabend, wo man eben bei uns mit allen drei Glocken den Sonntag da einläutet. Das ging natürlich nicht, das musste immer mit Hand gemacht werden. Inzwischen gibt es in unserer Läutesteuerung eine Jahresschaltuhr, die das unabhängig davon macht. Aber theoretisch wäre es sogar noch möglich, mit der mechanischen Uhr immer früh, mittags und abends zum Gebet zu läuten.
0: Das heißt natürlich auch, Sommer- und Winterzeit ist für euch kein Thema.
1: In dem Falle nicht.
0: Also, wir gehen weiter. Wir sind in der Philipp-Melanchthon-Kirche in Hammer unter Wiesentheim. Wir wollen uns gewissermaßen ein bisschen vorbereiten auf den Tag des offenen Denkmals am 13. September. Schon am Samstag, am 12. September, kann man hier vorbeischauen. In den Nachmittagsstunden mehr dazu, dann gleich, wenn wir oben auf dem Glockenboden sind.
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0: Inzwischen sind wir ganz oben im Kirchturm oder fast ganz oben im Kirchturm beim Glockenstuhl angekommen. Mit Markus Kreisel sind wir im Gespräch. Markus, wir stehen hier vor einem Geläut, drei Glocken, die wir sehen. Und dieses Gestell, worin die Glocken läutbar aufgehangen sind, hat schon ein paar Jahre auf dem Buckel.
1: Ja, das wäre auch so ein Projekt. Wir haben noch einen Stahlglockenstuhl, keinen Holzglockenstuhl. Funktioniert hier aber sehr zuverlässig. Dem auch geschuldet, dass natürlich in diesem kleinen Turm wenig Platz vorhanden ist. Mit einem Holzglockenstuhl sieht das anders aus. Und ja, natürlich, dieser müsste hier auch renoviert werden. Nur dafür hat bis jetzt leider auch noch die Zeit und das Geld gefehlt.
0: Die Glocken rufen in aller Regel zum Gottesdienst oder zu anderen Kirchenveranstaltungen. Es sind, wenn ich es richtig sehe, immer noch drei Bronzeglocken.
1: Genau, drei Bronzeglocken. Unsere kleine Glocke hat alle beiden Weltkriege überdauert, glücklicherweise. Die große und die mittlere Glocke stammen aus der Glockengießerei Abolda, die es leider auch nicht mehr gibt. Aber sie läuten jeden Sonntag zum Gottesdienst, wenn einer ist, und auch natürlich täglich die kleine Glocke zum Gebet.
0: Wenn wir hier stehen, wäre das ja so eine ganz besondere Stelle, die man den Gästen zum Tag des offenen Denkmals auch zeigen kann.
1: So war der Plan. Wir können auch gern mal den Klüppel der großen Glocke anschlagen, wenn ihr das wollt.
0: Das hören wir uns ganz gerne an. Mikrofon ist auf, also probieren wir es.

0: Wir lassen den Ton hier noch einen Moment schwingen und gehen wieder nach unten. Wir wollen uns im Kirchenraum noch ein wenig umschauen, denn auch da gibt es noch ein paar ganz besondere Dinge, die man sich zum Tag des offenen Denkmals anschauen kann.
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0: Das Wetter bis morgen.
2: Wechselnd bewölkt und niederschlagsfrei. So geht der Dienstag im Erzgebirge zu Ende. Am Abend und in der Nacht, da werden die Wolken im Verlauf von Westen her dichter und es können sich gebietsweise Schauer und auch kurze Gewitter bilden. Die Luft kühlt sich dann auf Werte zwischen 18 und 13 Grad ab und der Wind weht dazu schwach bis mäßig aus westlichen Richtungen. Morgen am Mittwoch bewölkt und wechselhaftes Schauerwetter, dazu gibt

0: es dann Tageshöchsttemperaturen mit Werten zwischen 17 und 22 Grad in der Region. Und noch die Aussichten für die kommenden Tage. Am Donnerstag und Freitag wechselnd bewölkt und meistens niederschlagsfrei.
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0: Der aktuelle Verkehrsservice hier bei Radio Erzgebirge RSA. Derzeit keine Störungsmeldungen für unser Sendegebiet. Allen eine gute Fahrt.
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1: Der Abstieg vom Kirchturm, von den Glocken, vom Glockenboden ist uns gelungen. Wir sind wieder im Kircheninnenraum, im Kirchenschiff angekommen und sind immer noch im Gespräch mit Markus Kreisel. Markus, wir sitzen hier vor dem Taufstein. Ist es auch der Taufstein, wo du getauft worden bist oder eher nicht?
2: Doch, das ist auch an dieser Stelle. Es gibt keine Aufzeichnung davon, aber ich habe die Vermutung, dass der Taufstein auch früher nicht im Altarraum stand, weil, ganz interessant, ich nenne es Seitenschiff, also wir haben keine richtigen Seitenschiffe, sondern nur kleinere Ausbuchtungen, sage ich mal. Dort gibt es auf dem Fußboden, wer da genau hinschaut, wird dort eine Umrandung finden, wo drauf genau der Taufstein passen würde.
1: Er hätte dort gestanden haben können, wir wissen es nicht genau.
2: Wir wissen es nicht, die Vermutung ist ganz groß.
1: Wir richten unseren Blick nach rechts in Richtung Kanzel. Viel Holz ist hier verarbeitet worden, auch die Kanzel ist geschnitzt.
2: Ja, ich kenne sie so mit den schönen Holzarbeiten. Und seitdem ich denken kann, in unserer Kirche, besetzt mit verschiedensten Pfarrerinnen und Pfarrern, die uns auch manchmal in ihren Predigten ein bisschen zum Schmunzeln gebracht haben.
1: Es gibt eine Zeit in dieser Philipp-Melanchthon-Kirche, das sind die Plätze rar. Also du weißt, was ich meine. Das ist ganz bestimmt zum Krippenspiel.
2: Das ist wohl wahr. An vorletzten Jahr erinnere ich mich noch, dort tauchte plötzlich ein Reisebus vor der Hammerer Kirche auf. Den hat aber keiner bestellt. Nur dann sah ich sogar Leute hinter mir auf Stehplätzen. Wo die herkamen, keine Ahnung.
1: Du hast mir verraten, also so 140, 150 Plätze maximal sind hier zu finden, auf den Emporen und aber auch hier unten auf den Bänken. Und wer jetzt mehr über diese Kirche wissen will, der ist herzlich eingeladen für den Tag des offenen Denkmals. Spätestens am 13., aber wir haben dann gesagt, am 12. September kann man auch schon vorbeikommen. Was habt ihr im Programm?
2: Am 12. sind wir nur hier vor Ort. Ist vielleicht für denjenigen, der erstmal auf Tuchfühlung gehen will, eine gute Gelegenheit. Nur für wenige Stunden, allerdings auch ohne eine Veranstaltung, ohne alles. Vielleicht auch nur zum Ruhe finden, zum Umschauen. Man kann dann auch auf eigene Faust gerne die Kirche besichtigen. Aber am 13. wollen wir dann richtig loslegen.
1: Und man kann vielleicht auch mal ganz unbefangen ins Gespräch kommen.
2: Das auf jeden Fall. Also es werden einige von uns vom Organisationsteam hier sein, vielleicht auch noch letzte Aufbauarbeiten vollführen, so ist man mittendrin im Geschehen.
1: Für den Sonntag dann, für den 13. September, gibt es schon ein kleines Rahmenprogramm?
2: Ja, wir versuchen für jeden etwas anzubieten. Ich möchte natürlich auch als erstes erwähnen, dass wir ein Bundesprogramm für die Kinder und auch Junggebliebenen haben. Dort haben sich zwei Gemeindemitglieder besonders arrangiert. Also es gibt ein Glücksrad, eine Fotorallye, Preise, Bastelmöglichkeiten. Also da ist ganz viel, was ich vielleicht auch noch nicht erwähnt habe, mit dabei. Wir wollen auch den Posaunenchor der evangelischen Kirchgemeinde am Fichtelberg und Bernstein einladen, haben wir eingeladen. Der wird zum Mittag um 11 spielen und uns dort ein bisschen musikalisch unterhalten. Es wird eine Orgelführung mit unserem Kantor geben. Es wird ein klassisches Orgelkonzert geben. Also, ach, und was ich ganz vergessen habe, natürlich fürs leibliche Wohl, Essen, Trinken ist die ganze Zeit gesorgt.
1: Von wann bis wann habt ihr geplant? In welchem Zeitraum ist die Kirche offen?
2: Also am Samstag, wer da nur mal so auf Tuchfühlung gehen will, wie gesagt, ohne Veranstaltung, es ist von 17 bis 19 Uhr. Vielleicht auch eine gute Gelegenheit, weil Samstag, hatte ich ja schon mal erwähnt, 18 Uhr wird der Sonntag eingeleitet und damit läuten auch alle unsere drei Glocken, vielleicht auch mal zum Besuchen. Und am Sonntag dann wird das Programm von 10 bis 17 Uhr stattfinden.
1: Vielleicht nutzen wir noch die Gelegenheit, ganz am Ende unseres unterhaltsamen Gesprächs mal alle zu grüßen, die beim Organisieren mitgeholfen haben. Also wir müssen sie ja nicht namentlich nennen. Wie viel seid ihr im Organisationsteam?
2: Oh, da muss ich jetzt kurz schnell zusammenzählen, weil doch viele auch im Hintergrund noch wirken. Der Hauptkern sind so circa 5 Leute, aber man darf natürlich nicht vergessen, die alle noch mit dazukommen, mithelfen. die beim Bämmchen schmieren, beim Anschmücken, beim Fotos aufhängen und dabei sind, da werden wir vielleicht so mit 20 Leuten am Start sein.
1: Und ich bin mir ziemlich sicher, die Hammerer, die lieben ihre Kirche. Die Einladung steht. Ich danke dir ganz sehr für das unterhaltsame Gespräch und drück die Daumen, dass alles gut funktioniert für den Tag des offenen Denkmals.
2: Ja, dann auf jeden Fall eine ganz herzliche Einladung an alle, die interessiert sind oder die uns nur kennenlernen möchten. Besucht uns einfach mal und es wird sich auf jeden Fall lohnen, da bin ich mir sicher.
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0: Erste Gelb. Hier für die Lang.
1: So, jetzt bin ich fertig. Ist die Dreiviertel? Kann los gehen. Und jetzt wieder die Kerzelnachrichten. Neues aus Neidorf.
2: Herzlich willkommen im Dreiseitenhof zum Weihrich-Karzel im Seematal-Ortsteil Neudorf. Zum Herbstfest am Samstag, den 19. September. Wir feiern gemeinsam mit unseren Gästen den goldenen Herbst. Mit einem bunten Programm rund um die Themen Tradition und Handwerk von 10 bis 18 Uhr.
1: So, das waren die Karzelnachrichten. www.fuss-weihrichkarzel.de. Fertig. So, jetzt gehört hier der nächste Rohr. Weihrich Kerzle, Gruß und Kla, was kostet schon das Gaben? Bringe Gott und Heimlichkeit, nein, in Ordnung.

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1: Das war der Dienstag hier bei Radio Erzgebirge, RSA. Gleich geht es weiter mit den Kollegen von RSA aus Leipzig. Ich bin Herbert Wilde, Ihnen einen neuen entspannten Dienstag, Feierabend.

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1: Hallo zusammen, hier ist wieder Frank Fleming mit der Musikkiste. Und in der heutigen Ausgabe möchte ich mich ein wenig mit Tamara Danz und der Band Silly beschäftigen. Die Band Silly dürfte ja auch den etwas jüngeren Hörern ein Begriff sein, denn sie ist mit ihrer zweiten Sängerin und Schauspielerin Anna Loos sowie den Sängerinnen der aktuellen Besetzung Jule Neigel und Anna N., ehemals von Rosenstolz, immer noch aktiv und sogar hin und wieder auch mal im MDR oder RBB zu sehen. Für viele Fans endet jedoch die Existenz der Band Silly mit dem Tod ihrer ersten Sängerin, Tamara Danz. Hören wir zum Einstieg nun ein Stück aus den Anfangstagen der Familie Silly, wie sie sich im Jahre 1979 noch nannten. Im damals schwer angesagten Reggae-Sound mit dem Titel »Danach kräht kein Hahn mehr«.

Das war Silly mit Danach kräht kein Hahn mehr von 1979. Springen wir nun in der Bandgeschichte 7 Jahre weiter, ins Jahr 1986. Es ist das Jahr von Tamara Danz. Sie hat es in der ostdeutschen Rocklandschaft sozusagen geschafft, wird zur Sängerin des Jahres gewählt, gibt bei den Gitarreros die Tina Turner mit It's Only Love und trifft mit dem Hit Bataillon d'Amour das Lebensgefühl vieler junger Mädchen in der Mitte dieses Jahrzehnts. Will man Tamaras Position bildhaft beschreiben, trifft der Begriff Spitze jedoch nicht wirklich zu. Es ist schon eher ein Spinnennetz, in dessen Zentrum sich diese Frau befindet. Rührt ihr unbändiger Wille zum Erfolg vielleicht aus der Ablehnung bei der Aufnahmeprüfung zum Musikstudium her? Als Tochter eines Botschaftsmitarbeiters ist sie in ihrer Kindheit und Jugend ein wenig im Ostblock herumgekommen, lernt verschiedene Sprachen und macht das Abitur. Von der Ablehnung bei ihrer Aufnahmeprüfung lässt sie sich jedoch nicht entmutigen und sucht einen anderen Weg zum Erfolg. Sie tritt dem Oktoberclub bei, dessen Mitglieder später zu einiger Berühmtheit und Machtfülle gelangen. Genannt seien hierbei Dr. René Büttner als Chef von Amiga oder Kurt Demmler als unangefochtene Nummer 1, der Rockmusiktexter. Wie wichtig solche Kontakte gerade im sozialistischen Kulturbetrieb sind, erkennt Tamara schnell. Da sie sich andererseits nicht und niemals vereinnahmen ließ, wechselt sie jedoch vom politischen Lied ins Rockfach, zur Horst Krüger Band. Dort verdingt sie sich zunächst im harten Rockerbetrieb als sogenannte Hupfdohle neben Silvia Kottas und Gabi Merz im Background-Chor. Immerhin springen dabei die lang ersehnte Profipappe und weitere wichtige Kontakte zur eingeleiteten Spinnennetzwerkbildung heraus. Das Zusammentreffen mit Thomas Fritsching und Matthias Schramm, die gerade eine neue Band am Start haben, ist für Tamara Danz der lang ersehnte Glücksfall. Matthias Schramm, vorwärts mit Toni Kral bei der College-Formation, schreibt Tamara ein paar New Wave- und Reggae-lastige Songs auf den Leib und trainiert ihre damals noch etwas dünne Stimme in Richtung Rockröhre. Auftritte in Bulgarien, Fernsehauftritte, erste Kleeblatt-Veröffentlichung, erste LP. Doch das ist zunächst nur der Anfang. Das Angebot nach dem Bratislavska-Lyra-Erfolg mit dem Siegertitel »Gutnacht, Amigo«, eine Art Veronika-Fischer-Ersatz zu werden, lehnt sie ab. Tamara will zwar Erfolg, aber nicht im Bereich Schlager. Außerdem erhebt sie zunehmend den Anspruch, dass nur das Beste gerade genug für sie ist und wechselt in den nächsten Jahren konsequent all ihre musikalischen Mitstreiter aus. Hören wir nun also jenes mystisch angehauchte und auch heute noch frisch und unverbraucht klingende Meisterstück von 1986. Hier sind Silly mit Bataillon d'Amour.

Da marschiert es in die Nacht, das Bataillon d'Amour. Anfang der 80er mussten die beiden Keyboarder ihrer neuen Liebe, dem von den Bands Magdeburg bzw. City kommenden Pianisten Rüdiger Barton, weichen. Schlagzeuger Mike Scharfmeier wurde durch Herbert Jung von der Hansi Biebel Band ersetzt. Dieser kann sich, nach eigenen Aussagen, Tamaras Liebeshunger nur mit Mühe und Not wehren. Gitarrist Uwe Hasbecker hält Tamaras Annäherungsversuchen während der Gitarreros-Tour jedoch nicht stand. Trotz Frau und zwei Kindern sowie seinem Traumjob bei der Sternkombo Meißen wechselt er 1987 komplett die Seiten und wird zweiter Gitarrist bei Silly. Auch Bassist und Hauptkomponist der ersten Jahre, Matthias Schramm, muss 1987 wegen Alkoholproblemen gehen. Wohl auch, weil Hans-Jürgen Resnicek mit seinem wundervollen Fretless-Bass Tamaras Herz erwärmt hat. Ab 1994 darf dann schließlich auch das letzte Gründungsmitglied Thomas Fritsching nicht mehr mitspielen. Nun denn. Für das äußere Erscheinungsbild ist ebenfalls das Beste gerade gut genug. Fotos von der Modefotografin Ute Mahler und Nena-Manager Jim Rakete, viel Leder, Nieten, Stiefel und dann noch diese zentnerweise Zuckerwattenfrisur. Auch materialtechnisch ist bei Silly alles vom Feinsten. Super Live-Sound, beste Studiotechnik, blitzsaubere Produktionen. Ich persönlich habe Silly mit Tamara Danz zweimal live erleben dürfen und muss neidlos zugeben, dass sie vor allem in ihrer End-80er-Besetzung einfach phänomenal waren. Ihre Performance bewegte sich wirklich auf Augenhöhe mit solchen Größen wie Bryan Adams oder Joe Cocker, die wir ja Ende der 80er Jahre hier im Osten auch einmal live erleben durften. Und dann noch diese Texte. Zitat: Wir bezwingen Ozeane mit dem gebrauchten Narrenschiff. Über uns weht eine goldene Fahne, unter uns ein schwarzes Riff. Lasst die Bordkapelle spielen, einen Walzer mit Gefühlen. Fresst und sauft und sauft und fresst, hieß es in SOS, einem unverhohlenen Abgesang auf die kurz vor ihrem Zusammenbruch stehende DDR im Jahr 1988. Ich möchte euch heute einen ebenso brisanten Titel vorstellen, dessen Text von Werner Karma auch heute noch nichts an Aktualität verloren hat. Es geht um Courage, Ehrlichkeit und Mut. Mut zur Wahrheit. Hier sind Silly mit Raus aus der Spur.

Ihr hört Franks Musikkiste mit Musik von Tamara Danz und Zilli. Entgegen vielen anderen Ostbands, die nach der Wende einfach aufgaben oder gewissermaßen nur noch als Schatten ihrer selbst immer wieder und nur noch die alten Songs live präsentierten, starteten Zilli nach der Wende noch einmal richtig durch. Sie überraschten 1993 mit dem Album Hurensöhne und 1996 mit dem Album Asyl im Paradies. Beide Platten zähle ich persönlich zu den besten Produktionen, die die Band jemals gemacht hat. Der Begriff reifes Spätwerk wäre vielleicht der zutreffendste für diese beiden Platten. Bemerkenswert ist hierbei, dass sich Tamara auch nach der Wende nicht verbiegen ließ und erneuten Versuchungen zum Abgleiten ins Schlagerfach widerstehen konnte. Kluge Entscheidung. Bei der Vielzahl der von Zilli veröffentlichten und auch heute noch völlig zeitgemäß klingenden Titel ist es mir heute ein wenig schwer gefallen, eine wirklich repräsentative musikalische Auswahl der Nachwende-CDs zu finden. Letztlich habe ich mich dann statt Hurensöhne oder Asyl im Paradies für eine melancholische Liebesballade entschieden. Hier sind Tamara Danz und Zilli mit »Wo bist du?«.

0: Wo bist du? Diese Frage stelle ich mir auch heute noch manchmal wieder, wenn ein Radiosender mal wieder einen Song von Tamara Danz bringt. Ihr Tod am 22.07.1996 nach einer Brustkrebserkrankung hat in meinen Augen eine bisher unverschlossene Lücke in die deutsche Rockmusiklandschaft geschlagen. Das war's für heute mit Franks Musikkiste und Tamara Danz und Zilli. Euch allen eine gute Zeit, euer Frank Fleming.
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2: Nachgedacht mit Liedermacher und Evangelist Lutz Schäufler.
3: Im Jahr 1985 bekam ich im Erzgebirge meine erste Dienststelle. Also zog ich mit meiner Familie nach Zschollau. Die Leute fand ich nett. Merkwürdig war mir nur, dass viele mich auf der Straße anbellten. Wenn ich kam, sagten sie Gauf. Bis ich irgendwann mitbekam, dass es Glück auf heißt. Diesen Gruß kannte ich natürlich, nur die Aussprache war mir völlig neu. Nun übernahm ich diesen Gruß natürlich auch. Klar war mir auch der Hintergrund. Die Bergleute wünschen sich mit Glück auf, dass sich unter Tage ein neuer Erzgang auftut. Ich wünsche dir Glück, tu einen neuen Gang auf. Außerdem wünschte man dem anderen Kumpel, dass er nach getaner Arbeit wieder gesund ausfahren kann. Weitere Gedanken zu diesem wunderbaren Bergmannsgruß habe ich mir im folgenden Lied gemacht. Es heißt natürlich Glück auf.

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Stell dir vor, irgendwo gibt es einen Planeten, auf dem intelligente Wesen leben. Sie sehen vielleicht genauso aus wie wir. Und auf diesem Planeten gibt es Bibliotheken voll mit Büchern, geschrieben von Dichtern, Philosophen und Wissenschaftlern. Und vielleicht, wenn auf der Welt der Hass und die Gier so groß werden, dass nichts, aber auch nichts mehr sie retten kann, dann vielleicht gibt es dort auch ein Buch, das heißt Der Untergang der Erde. Es wird über uns berichten, über unser Leben, über unseren Tod und über Feuer, das so groß war, dass keine Tränen es löschen konnten. Bis hin zur letzten Sekunde, als die

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